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2: AIDA Time. Es ist 4 Uhr.
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2: AIDA Time. Es ist 5 Uhr.
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1: AIDA Time. Es ist 6 Uhr.
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2: Mit Arne Wag, moin. Ja, es ist schon Freitag und da reisen wir doch mal schon mal ganz lässig zusammen los ins Wochenende. Jetzt mit unserer Freundin Katy Perry, Watch It Burn. Kommt gut hoch mit AIDA Radio, euer Urlaubs.

0: Wir starten zusammen mit unserer Freundin Holly Humberstone in den Freitag. AIDA Radio ist hier, euer Urlaubsradio. Und mit euren Liebsten startet ihr ja hier auch den Urlaub mit euren Lieblingsmenschen. Wen nehmt ihr mit?
1: Hallo, hier ist Oliver aus Bad Eckenstedt. Ich würde meine Lieblingsmenschen mitnehmen, und zwar meine Frau und meine beiden Trauzeugen, damit man einfach nochmal an Bord die baldige Hochzeit Revue passieren lassen kann.
0: Ich will nicht unnötig für Aufregung sorgen, aber diese großartige Reise geht noch heute vor 8 an euch. Also, das wäre doch was, ne? Zusammen mit euren Lieblingsmenschen Wellnessen, Cocktails schlürfen, durch die Restaurants an Bord schlemmen. Und Party bei den Konzerten an Bord ist ja auch Schlager at AIDA Special Cruise. Also direkt rauf auf aidaradio.de, und nebenbei geht's zügig in Richtung Freitag zusammen mit dem kultigen 80er von Real Life, Sammy and Angel. Schönen guten Morgen mit AIDA Radio, euer Urlaubsradio.

0: Wusstet ihr's? 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
1: Ja, sag mal, wusstet ihr eigentlich, warum das Oktoberfest eigentlich Oktoberfest heißt? Der Grund ist relativ einfach, denn das allererste Oktoberfest fand 1810 fast komplett im Oktober statt. Deswegen heißt es so. Aber weil man in München schnell gemerkt hat, dass das Wetter im September meistens doch schöner und wärmer ist, wurde das im Laufe der Jahre immer weiter vorgezogen. Und deshalb heißt bis heute das Oktoberfest, obwohl es eigentlich im September ist. Wieder was

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3: Mit Arne Waag, moin, und viele neidische Grüße gehen an Bord von AIDA Sol. Während zu Hause in diesem Wochenende der Herbst so langsam ankommt, kommt ihr ganz entspannt nachher an im Hafen von A Coruña in Spanien. Och, wie toll. Heute bis zu 30 Grad und nur Sonnenschein. Da träumen wir uns doch alle zusammen aufs Pooldeck, zusammen mit Olivia Dean. Man I Need. Ja, hier scheint immer die Sonne aus dem Radio. AIDA Radio ist hier, euer Urlaubsradio.

0: ins Wochenende. Aida Radio ist hier, euer Urlaubsradio. Ja, und wenn ich jetzt rufe, Ozopft ist, dann fragen sich alle, ist denn schon Oktoberfest? Nee, auf der Wiesn geht's erst in einer Woche los. Aber traditionell geht's eine Woche vorher schon immer auf Ozopft Cruise. Morgen geht's los in Kiel auf Aida Nova mit dabei Dominik. Du packst gerade die Koffer. Was nimmst du alles mit?
1: Ah, ich habe einiges mitgenommen. Eine Lederhose, ein Hemd.
0: Du hast eine eigene Lederhose?
1: Ja, extra bestellt für die Ozopft des Crews. Natürlich schöne Socken, die man so immer schön präsentieren kann. Hm. So mit Biermustern und so.
0: Das, ach du Scheiße. Ja.
1: Das muss einfach sein.
0: Ist die Ozopft Cruise genauso wie das Oktoberfest in München?
1: Kannst du dir tatsächlich so vorstellen. Also wir haben natürlich richtig viel Bier. Ich freue mich natürlich auf den Fassanstich von unserem Braumeister auf Aida Nova. Ich freue mich auf den Rummel, der uns dort erwartet.
0: Ein Rummel. Schiff.
1: All das ist möglich. Und natürlich freue ich mich auf die ganzen Künstler, die
0: ich wollte gerade sagen, es geht ja nicht ohne Musik. Wer kommt denn alles?
1: Ah, wir freuen uns natürlich auf Vox Club. Ganz super nette Jungs. Wir freuen uns auf Tim Toupé, auf Frenzy ist mit dabei, Tim Peters ist mit dabei und dann freue ich mich ganz besonders auf mein persönliches Highlight jedes Jahr auf der Ozopft ist Gruß. Die Rotzlöffel sind wieder mit am Start.
0: Die Rotzlöffel sind auch mit dabei und Achim Petri ist auch mit dabei, der Sohn vom Wolle.
1: Genau, da freuen wir uns natürlich auf ganz viele 90er, die Wolle damals gesungen hat und der Achim jetzt natürlich weitermacht.
0: Morgen geht's los mit der Ozopft-Gruß auf Aida Nova. Dominik, du meldest dich hier immer mal wieder, ne? Wie die Stimmung so ist und wie der Pegel so ist und
1: natürlich,
0: so weiter.
1: Natürlich, ja. Das kriegen wir.

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1: Mit Bastille geht's los mit dem Freitag. AIDA Radio ist hier, euer Urlaubsradio. Ich guck noch mal kurz eben auf die Uhr, ja, gleich 7. Das heißt, eine Stunde bleibt euch noch, um auch noch Urlaub mit euren Lieblingsmenschen zu gewinnen.
2: Ja, hallo, hier ist Anja aus Marloh und ich würde gerne auf die AIDA Perla, wenn ich es gewinne, meine beste Freundin mitnehmen. Wir haben immer zusammen viel Spaß, wir erkunden das Schiff, wir machen Landausflüge. Das wird ein mega toller Urlaub, ich freue mich auf die AIDA Perla. Und ja, viele Grüße noch. Tschüss.
1: Na, mit wem möchtet ihr eure Auszeit auf der Schlager@AIDA Special Cruise gewinnen? Howard Carpendale und Maite Kelly und. Die braucht ihr nicht mitzunehmen. Das brauchen nicht eure Lieblingsmenschen zu sein. Nee, die sind bereits an Bord. Gleich mal Bescheid sagen, wen ihr mitnehmen wollt. AIDAradio.de. 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
9: AIDA Time. Es ist 7 Uhr.
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10: Mit Arne Waag, moin, wir starten zusammen in den Freitag zusammen mit unserer Freundin Leonie. Am letzten Wochenende hat sie noch mit uns gefeiert auf dem Glücksgefühle Festival. Wir feiern direkt mit ihr weiter in dieses Wochenende. Don't worry, ist auch ein gutes Motto für diesen Freitag, oder? Kommt gut hoch mit Leonie und AIDA Radio, euer Urlaubsradio.

0: Twisted Serenity bringt uns schön lässig in dieses Wochenende. Aida Radios hier, euer Urlaubsradio. Ja, der Countdown geht immer weiter runter. Jetzt sind es nur noch gute 40 Minuten. Und dann verschenken wir hier den Urlaub mit euren Lieblingsmenschen. Genießt die Zeit ab 31. Oktober ab Hamburg auf Aida Perla. Wen möchtet ihr gerne mitnehmen?
1: Hi, ich bin Paul und ich möchte mit meinen Lieblingsmenschen Malte, Gerrit und Erik zusammen auf die AIDA, weil wir AIDA-süchtig sind.
0: Ihr könnt auch noch mitmachen. AIDA-radio.de. Ach ja, so eine Auszeit mit seinen Liebsten, mit Stops in Rotterdam und Seebrügge und den großen Spa-Bereich an Bord und die vielen Restaurants und. In 40 Minuten wisst ihr, ob die Reise an euch geht. Ich drücke euch die Daumen und nebenbei drehen wir schon mal auf mit dem echten Kult-80er von John Parr, Man in Motion. Schönen guten Morgen mit AIDA Radio, euer Urlaubsradio.

Martin Garrix und Ed Sheeran ebnen uns den Weg in den Freitag. AIDA Radio ist hier, euer Urlaubsradio. Warte, ich guck nochmal auf die Uhr. Na, noch eine gute halbe Stunde. Und dann wissen wir, wer gewinnt den Urlaub mit den Lieblingsmenschen. Könnt ihr auch noch mitmachen, also auf aidaradio.de. In der Zwischenzeit gehen noch viele Grüße an Bord von AIDA Luna. Ihr fahrt jetzt gerade in diesen zauberhaften Hafen von Stavanger in Norwegen ein. Und dazu geht jetzt auch noch gleichzeitig die Sonne auf. Also mehr geht ja nicht, ne? Genießt die Zeit, genießt Norwegen. Jetzt zusammen mit den All Saints. Der Freitag geht los mit AIDA Radio, euer Urlaubsradio.

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2: Mit Arne Waag, moin, wir feiern zusammen in den Freitag und in gut 20 Minuten auch noch die erste Gewinnerin oder den ersten Gewinner vom Urlaub zusammen mit euren Lieblingsmenschen. Na, 20 Minuten habt ihr also noch Zeit mitzumachen. Klickt aidaradio.de. Nebenbei geht schön lässig mit dem Freitag los, zusammen mit Nico Santos. Why don't you stay? Ja, hier scheint die Sonne aus dem Radio. Hier ist AIDA Radio, euer Urlaubsradio.

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1: Aktuell schon 22 Grad und nachher bis zu 32 Grad in Bodrum in der Türkei. Ach, diese zauberhafte Hafenstadt. Wenn ihr ein bisschen vom Hafen in die Stadt geht, dann seht ihr direkt diese weißen Windmühlen von Gümbet. Ja, die sind ein echter Hingucker, vor allem zum Sonnenuntergang. Noch mehr Tipps für diese traumhafte türkische Hafenstadt gibt's nachher ab 10 im AIDA Radio Abenteuer Landgang. Dann zeigt euch Dominik alles zu dieser tollen Destination. Also, Wecker ist drauf gestellt ab 10. Jetzt aber erstmal wach werden mit dem kultigen 80er von Talk Talk, Such a Shame. Gleich gibt's die Reise mit euren Lieblingsmenschen. Bitte dranbleiben, AIDA Radio ist hier, euer Urlaubsradio.

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1: Mit den Imagine Dragons geht mein Puls hier aber nochmal ordentlich hoch. AIDA Radio ist hier, euer Urlaubsradio. Und wenn ihr mitgemacht habt auf aidaradio.de, dann seid ihr jetzt auch zu Recht richtig, richtig aufgeregt.
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3: Hallo, Christine.
1: Christine aus Isenbüttel?
3: Ja.
1: Christine, hier ist der Arne von AIDA Radio.
3: Hallo Arne.
1: Du hattest dich angemeldet für den Urlaub mit deinen Lieblingsmenschen auf aidaradio.de.
3: Ja, genau.
1: Ja. Weißt du noch, mit wem du gerne diese zauberhafte Auszeit auf AIDA Perla machen willst?
3: Ja, mit meinen besten Freundinnen.
1: Ja, du bist schon ein bisschen aufgeregt,
3: ja,
1: ne?
3: Ja, ich bin richtig dolle aufgeregt.
1: Also, und warum wollt ihr da diese Auszeit machen?
3: Ja, weil wir alle einen stressigen Mama-Alltag haben und uns einfach mal auf der AIDA verwöhnen lassen wollen.
1: So, ihr seid alle Mamas. Wie alt sind die Kinder?
3: Ach, die Kinder sind zwischen 3 und 16.
1: Oh ja, da ist immer viel los, oder?
3: Ja,
1: viel Stress.
3: Genau. Ja. Viel Stress den ganzen Tag, ne?
1: Christine, ja? Hier haben so viele mitgemacht. Tausende wollen den Urlaub mit ihren Lieblingsmenschen auch gewinnen, ne? Ja.
3: Ja.
1: Sie alle wollen eine echte Auszeit auf AIDA Perla.
3: Ja.
1: Aber es kann ja nur eine geben oder einen, ne?
3: Hm. Ja, das stimmt.
1: Urlaub mit deinen Lieblingsmenschen. Das gibt's nur hier auf AIDA Radio. Und Christine.
3: Ja.
1: Deine Lieblingsmenschen, ihr habt gewonnen!
3: Nein! Wow, wie cool! Ich kann es gar nicht glauben.
1: Bestellt den Babysitter, ihr legt ab am 31. Oktober.
3: Oh Gott, ich bin total zitterig. Ich weiß gar nicht, was ich sagen soll. Wow, wie cool.
1: Und ihr habt dann, du und deine besten Freundinnen, ihr habt die schönste Zeit auf AIDA Perla. Erholt euch im riesigen Wellnessbereich, stoßt

0: Live-Konzerte, Schlager et Aida mit Howard Carpendale, Maite Kelly und. Und ihr erlebt auch noch die tollen Städte Rotterdam, Seebrügge. Christine!
1: Wow. Ja.
0: Ach, das jetzt erstmal sacken lassen, oder?
1: Ja, das erstmal sacken lassen und meine Freundin anrufen.
0: Christine, du hast gewonnen. Urlaub mit euren Lieblingsmenschen. Aber alle anderen, die auch mitgemacht haben auf aidaradio.de, nicht traurig sein. Eure Anmeldung bleibt weiter im Lostopf. Und vielleicht gewinnt ihr ja die zweite Reise auf Aida Perla. Christine, so langsam glaubst du es, oder?
1: Ja, so langsam glaube ich. Vielen, vielen Dank.

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3: AIDA Time. Es ist 8 Uhr.
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4: Mit Arne Waag, ach, die Christine, eben gerade hat sie den Urlaub mit ihrem

0: Lieblingsmenschen gewonnen.
1: Ich bin total zitterig. Ich weiß gar nicht, was ich sagen soll. Wow, wie cool.
0: Heieiei, ich bin immer noch ganz aufgeregt. Gute News, wir schenken euch noch so eine tolle Reise auf Aida Perla bei schlager@aida. Wie, was, wo, sag ich euch gleich nochmal alles. Nach der Gewinnerin schlechthin ist Taylor Swift. I knew it, I knew you. Schönen guten Morgen mit Aida Radio, euer Urlaubsradio.

0: feiern hier immer noch mit Sombre in diesem Freitagmorgen. Aida Radio ist hier, euer Urlaubsradio. Eben haben ja Christine und ihre Freundinnen hier gewonnen. Du und deine Lieblingsmenschen, ihr habt gewonnen!
1: Nein! Wow, wie cool! Ich kann es gar nicht glauben.
0: Am 31. Oktober geht's los für Christine und ihre Freundinnen und dann geht's in Richtung Rotterdam und Seebrücke und die vier erleben ganz viel Wellness, leckeres Essen gibt's, ohne dass die vier Mamas überhaupt einen Finger krumm machen müssen und dazu Live-Konzerte mit echten Schlagerstars wie Howard Carpendale und Maite Kelly und. So, und wer jetzt sagt, Moment, den Urlaub, den will ich aber auch mit meinen Lieblingsmenschen gewinnen. Ja, dann entweder ihr habt euch schon angemeldet, dann bleibt euer Los weiter in der Losbox für die nächste Auslosung. Ja, oder flott rauf auf aidaradio.de Urlaub mit euren Lieblingsmenschen klicken. Und da steht dann alles wie, was, wo und so. Ja, ihr tragt euch ein. Nebenbei starten wir schon mal das Wochenende mit dem kultigen 80er von Rockwell. Somebody is watching me. Hier fängt das Wochenende an. 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
9: Mit Arne Waag, moin. Habt ihr das gestern auch mitbekommen? Gestern hat Harry Styles persönlich Bescheid gesagt, seine Tour geht nochmal 2027 weiter. Und diesmal kommt er nicht nur nach London, New York und so. Nein, er kommt auch nach Berlin. Und ihr könnt ihn auch nächstes Jahr im Sommerurlaub treffen, zum Beispiel in Rom oder Madrid. Karten gibt's ab nächster Woche. Wir feiern uns jetzt schon mal mit Harry warm. Hier sind seine American Girls. Der Freitag geht los mit Harry Styles und AIDA Radio, euer Urlaubsradio.

0: Mit Bryan Adams reisen wir zusammen dem Wochenende entgegen. AIDA Radio ist hier, euer Urlaubsradio. Ja, und wenn ich jetzt rufe, oh, zopft es, dann fragen sich alle, ist schon Oktoberfest? Nee, auf der Wiesn in München geht's erst in einer Woche los. Aber traditionell geht's eine Woche vorher schon immer auf Ozopf-Gruß. 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Mit dabei auch Dominik. 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Was nimmst du alles mit?
1: Ah, ich habe einiges mitgenommen. Eine Lederhose, ein Hemd.
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1: Ja, extra bestellt für die Ozopf-Gruß. 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So mit Biermustern und so. 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
1: 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Also wir haben natürlich richtig viel Bier. Ich freue mich natürlich auf den Fassanstich von unserem Braumeister auf AIDA Nova. Ich freue mich auf den Rummel, der uns dort erwartet.
0: Ein Rummel.
1: All das ist möglich. Und natürlich freue ich mich auf die ganzen Künstler, die
0: ich dabei sind. Ich wollte gerade sagen, es geht ja nicht ohne Musik. Wer kommt denn alles?
1: Ah, wir freuen uns natürlich auf Vox Club. Ganz super nette Jungs. Wir freuen uns auf Tim Toupé, auf Frenzy ist mit dabei, Tim Peters ist mit dabei und dann freue ich mich ganz besonders auf mein persönliches Highlight jedes Jahr auf der Ozopft ist

0: Gruß. Die Rotzlöffel sind wieder mit am Start.
1: Die Rotzlöffel sind auch mit dabei. Und Achim Petri ist auch mit dabei. Der Sohn vom Wolle.
0: Genau, da freuen wir uns natürlich auf ganz viele 90er, die Wolle damals gesungen hat und der Achim jetzt natürlich weitermacht.
1: Morgen geht's los mit der O-Saft-Gruß auf AIDA Nova. Dominik, du meldest dich hier immer mal wieder, ne? Wie die Stimmung so ist und wie der Pegel so ist und
0: natürlich,
1: so weiter.
0: Natürlich, ja. Das kriegen wir hin.

0: was für ein Freitagmorgen hier bei AIDA Radio, euer Urlaubsradio. Vor genau einer Stunde hat Christine aus Isenbüttel und ihre Freundinnen den tollen Urlaub auf AIDA Perla gewonnen. Du und deine Lieblingsmenschen, ihr habt gewonnen!
1: Nein! Wow, wie cool! Ich kann es gar nicht glauben.
0: Ach, wie super. Gute Nachricht für euch, wenn ihr auch noch mitgemacht habt mit dem Urlaub mit euren Lieblingsmenschen. Eure Anmeldung bleibt weiter in unserer Losbox. Ihr müsst gar nichts machen. Einfach warten und dann den gleichen Urlaub einfach in gut 2 Wochen nochmal gewinnen. Toi, toi, toi. Ja, wenn ihr euch noch nicht angemeldet habt, dann bitte direkt ran auf aidaradio.de. Ich drücke euch die Daumen. Und während ihr euch reinklickt, reisen wir schon mal nebenbei rein ins Wochenende mit Olivia Rodrigo. Läuft doch mit dem Freitag, oder? 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
9: AIDA Time. Es ist 9 Uhr.
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10: Mit Arne Wag, moin und viele Grüße gehen an Bord von AIDA Cosma. Ihr seid vorhin ja schon angekommen im zauberhaften Hafen von Barcelona. Ach, das wird heute hier ein zauberhafter, sonniger Freitag bei bis zu 29 Grad. Ach, herrlich doch. Wir träumen uns jetzt alle zusammen zu euch in die Sonne, zusammen mit der zauberhaften Olivia Dean. So easy. Ja, das passt doch. Kommt gut rein ins Wochenende mit AIDA Radio, euer Urlaubsradio. 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
1: Habt ihr das vorhin mitbekommen, wie Christine aus Isenbüttel gefeiert hat?
2: Ich bin total zitterig. Ich weiß gar nicht, was ich sagen soll. Wow, wie cool.
1: Tja, sie hat vorhin den Urlaub mit ihren Lieblingsmenschen gewonnen. Am 31. Oktober geht's los mit AIDA Perla und dann geht's in Richtung Rotterdam und Seebrücke, diese tollen Städte erleben. Und die vier erleben natürlich auch ganz viel Wellness im riesigen Wellnessbereich. Leckeres Essen gibt es, ohne dass die vier Mamas einen Finger krumm machen müssen. Und dazu Live-Konzerte mit echten Schlagerstars. Und. Und wer jetzt sagt, Moment, da bin ich so neidisch, das will ich aber auch gewinnen. Dann jetzt gleich mal rauf auf aidaradio.de. Urlaub mit euren Lieblingsmenschen. Da kommt ihr auch noch mit, oder? Super. Gleich mal eintragen und nebenbei starten wir auch schon mal dieses Wochenende mit dem kultigen 80er von Taylor Day. Tell it to my heart. Ja, hier scheint immer die Sonne. 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
1: Ja, sag mal, wusstet ihr eigentlich, warum das Oktoberfest eigentlich Oktoberfest heißt? Es ist ja eigentlich die größte Zeit im September. Und der Grund ist relativ einfach. Und nur die wenigsten erinnern sich noch, denn das allererste Oktoberfest fand 1810 und zwar komplett im Oktober statt. Aber weil man in München relativ zügig gemerkt hat, dass das Wetter eigentlich im September deutlich schöner und wärmer ist, wurde das Fest im Laufe der Zeit immer weiter nach vorne gezogen. Und deshalb heißt es bis heute Oktoberfest, obwohl wir eigentlich im September feiern. Wieder was dazugelernt. Übrigens, morgen startet schon die O-Zopf-Cruise auf AIDA Nova. Wenn ihr mitreist, ganz viel Spaß. Wir feiern uns jetzt schon mal zusammen warm, zusammen mit dem lässigen 90er von Crazy Town. Prösterchen, AIDA Radio ist hier, euer Urlaubsradio.

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7: Mit Arne Wag, moin. Ach, hier ist heute Morgen was los, oder? Vorhin haben Christine und ihre Freundinnen eine Mama-Auszeit auf AIDA Perla gewonnen.
8: Ich bin total zitterig. Ich weiß gar nicht, was ich sagen soll. Wow, wie cool.
7: Meldet euch doch auch nochmal an auf aidaradio.de. Da steht alles, wie ihr auch noch gewinnen könnt. Und nebenbei reisen wir auch noch ganz lässig ins Wochenende. Zusammen mit Topic und Baggy Jean. Läuft doch mit dem Freitag, oder? 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
1: Aktuell schon 26 Grad und nachher bis zu 32 Grad in Bodrum in der Türkei. Ach, diese zauberhafte Hafenstadt. Wenn ihr ein bisschen vom Hafen in Richtung Stadt geht, dann seht ihr direkt diese weißen Windmühlen von Gümbet. Ja, das ist ein echter Hingucker und ein tolles Fotomotiv, vor allem zum Sonnenuntergang. Noch mehr Tipps für diese traumhafte türkische Hafenstadt gibt's gleich ab 10 im AIDA Radio Abenteuerlandgang mit Dominik. Jetzt aber noch flott wach werden mit dem Kult 80er von Tracy Chapman. AIDA Radio ist hier, euer Urlaubsradio. Schönen guten Morgen!

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1: Ach, ist ja auch schon gleich 10, das ging flott, ne? Wart ihr auch vorhin mit dabei, als Christine und ihre Freundinnen den Urlaub mit euren Lieblingsmenschen gewonnen haben? Du und deine Lieblingsmenschen, ihr habt gewonnen!
2: Nein! Wow, wie cool! Ich kann es gar nicht glauben.
1: Ihr könnt übrigens auch noch mit auf diese zauberhafte Reise. Gleich mal rauf auf aidaradio.de. Urlaub mit euren Lieblingsmenschen. Ich sage jetzt Tschüss und wünsche euch ein zauberhaftes Wochenende. Ahoi, sagt Arne Waag. Und jetzt Leinen los für diesen Freitag.
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3: AIDA Time. Es ist 10 Uhr.
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5: Hallo zusammen, der Dominik hier für euch und wir machen heute einen Ausflug in die Türkei. Wir schauen uns Bodrum an. Man nennt diese Stadt auch das Saint-Tropez der Türkei. Mehr dazu gleich hier bei mir in der Sendung. Jetzt ein musikalischer Ausflug nach Norwegen. Wir sind The Bowser, da kommen sie nämlich her, mit Magnetic für euren Freitagvormittag. Das Wochenende rückt.

Willkommen im Saint-Tropez der Türkei. Wir sind in Bodrum, AIDA Radio Abenteuerlandgang hier mit dem Dominik. Ja, es ist ein schöner Urlaubsort, ne? Mit rustikalem Charme, schönen Landschaften und auch mit historischen Städten. Direkt an der südlichen ägäischen Küste. Hier leben rund 180.000 Menschen in überwiegend weißen Häusern, denn davon gibt es hier in Bodrum eine ganze Menge. Und wenn ihr hier zum Beispiel mit unserer Kussmundschönheit AIDA Blue anlegt, habt ihr direkt einen tollen Blick auf die Burg St. Peter. Und die schauen wir uns in knapp 7 Minuten genauer an. Hier im Abenteuerlandgang auf AIDA Radio. Schön, dass ihr mit dabei seid.

Wahrzeichen im Bodrum, das Schloss St. Peter. Hallo zusammen, AIDA Radio Abenteuer Landgang hier. Ja, ihr seht es schon direkt vom Schiff aus, dieses Schloss. Und der Weg dahin, der ist auch gar nicht so weit weg. Ihr erreicht es wirklich in wenigen Minuten. Gebaut wurde es übrigens im 15. Jahrhundert von Rittern, zum Teil aus Steinen des antiken Mausoleums hier. Und das Schloss hat 5 Türme, von denen ihr wirklich einen ganz tollen Blick auf den Hafen oder eben auch auf die Ägäis habt. Heute findet ihr in dem Schloss auch eines der weltweit bedeutendsten Museen für Unterwasserarchäologie. Und im Inneren finden oft Konzerte oder Festivals statt. Gegen 10 nach 11 zeige ich euch dann im Bodrum etwas, das ihr hier auch sehr oft seht. Windmühlen. 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
8: Macht euch einen schönen Freitagvormittag mit eurem Urlaubsradio. Wir nähern uns dem Wochenende und unserer wohlverdienten Auszeit. Ich habe gleich einen entspannten Song von Ed Sheeran für euch. Photograph, so auf dem Weg ins Wochenende ganz entspannt. Vorher aber jetzt erstmal Tiffany Harris mit Vertigo. Viel Spaß. Okay.

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1: Und das ist eine ganz besondere Kreuzfahrt. 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Und Christine, die war heute Morgen bei Arne, die erste Glückliche.
2: Du und deine Lieblingsmenschen, ihr habt gewonnen!
3: Nein! Wow, wie cool! 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
1: Ja, richtig schön für Christine und ihre Lieblingsmenschen, aber keine Sorge, wir hauen eine neue Reise raus. Für euch und eure Lieblingsmenschen, also macht weiterhin mit und checkt ein auf aidaradio.de. Wir drücken ganz fest die Daumen.

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10: AIDA Time. Es ist 11 Uhr.
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11: Mit mir, ich bin Dominik. Hallo zusammen, schön, dass ihr mit dabei seid. Heute erkunden wir Bodrum in der Türkei und hier finden wir auch eine ganze Menge Windmühlen. Und über die sprechen wir gleich nochmal ausführlicher. In knapp 7 Minuten jetzt erstmal Musik von Miles Smith und Niall Horan. Hier ist Drive Safe.

Wahrzeichen und Sehenswürdigkeiten. So auch in Bodrum. Die Stadt, die schauen wir uns ja heute an hier im AIDA Radio Abenteuer Landgang. Ihr seht sie auf einem Hügel, wenn ihr ja euch von der Stadt aus auf dem Weg in Richtung Gümbel macht. Dauert zu Fuß ja vom Hafen aus eine gute halbe Stunde. Geht aber auch natürlich bequem mit dem Taxi dahin. Und von da oben habt ihr ja nicht nur einen super Fotospot, sondern eben auch noch einen tollen Panoramablick von da oben eben auf das Wasser und auf die Ägäis. Gerade wenn die Sonne untergeht, finde ich, hat der Ort eine ganz besondere Atmosphäre. Und von hier aus machen wir uns dann in etwa 7 Minuten auf den Weg ins Mausoleum von Halikarnassos, eines der 7 Weltwunder der Antike. 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

Weltwunder der Antike. Das Mausoleum von Halikarnassos. Ihr findet es mitten im Zentrum von Bodrum. AIDA Radio Abenteuer Landgang hier mit dem Dominik. Wurde um 350 vor Christi gebaut und war das Grabmal von Mausolos, dem Herrscher von Karien. Es war ja so berühmt, dass sein Name, also Mausoleum, heute noch symbolisch für alte Grabstätten steht. Und auch sein Stein ist eben auch heute das heutige Wahrzeichen von Bodrum, nämlich das Schloss zum Teil erbaut worden. Haben wir vorhin schon drüber gesprochen. Ja, und heute seht ihr am Mausoleum zwar nur noch Fundamente und einige Säulenreste, aber wenn ihr hier seid, glaubt mir, ihr merkt ganz schnell, was für eine Bedeutung das Gebäude damals wohl gehabt haben muss. Ein Ausflug hierhin, der lohnt sich auf jeden Fall, wenn ihr im Bodrum seid, und gegen 10 nach 12 zeige ich euch hier dann Holzboote. Für die ist Bodrum nämlich auch weltberühmt. Ihr hört AIDA Radio. Ich bin Dominik, hi.

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6: Christine ist die Erste, die mit darf auf unsere Special Cruise Schlager at AIDA. Wir schenken euch ja eine Kreuzfahrt ab Hamburg und eben auf diese Reise geht es. Und wen Christine mitnimmt, darüber sprechen wir in einer knappen Viertelstunde hier bei mir in der Sendung. Schön, dass ihr dabei seid. Ich bin Dominik. Hi.

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1: Und ich glaube, Christine war heute Morgen um 10 vor 8 ganz schön aufgeregt, als der Kollege Arne bei ihr durchgeklingelt hat. Denn Arne hatte eine wirklich tolle Nachricht für sie.
2: Du und deine Lieblingsmenschen, ihr habt gewonnen!
3: Nein! Wow, wie cool! Ich kann es gar nicht glauben.
1: Christine ist also unsere erste Gewinnerin und darf mit ihren Lieblingsmenschen an Bord von AIDA Perla und neben einer Auszeit natürlich auch noch die Schlager@AIDA-Reise genießen. Ja, und das will sie natürlich ihren Lieblingsmenschen auch nochmal hier im Radio sagen.
3: Juhu, wir haben sie gewonnen, unsere Mama-Auszeit. Hallo Aileen, hallo Sanke, hallo Patrick. Bestellt euch schon mal einen Babysitter.
1: Tja, das wäre super, ne? Am 31. Oktober geht's dann auch schon los auf die Schlager@AIDA-Reise. Aber keine Sorge, für euch haben wir natürlich auch noch Plätze. Wir hauen noch eine Reise raus für euch und eure Lieblingsmenschen. Also checkt jetzt ein auf aidaradio.de.

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8: AIDA Time. Es ist 12 Uhr.
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9: Hallo zusammen, ich bin Dominik und wir erkunden heute Bodrum in der Türkei. Und ich habe es vorhin schon mal so ein bisschen gespoilert. Bodrum ist ja bekannt für diese berühmten Holzboote. Doch warum eigentlich? Das klären wir in knapp 7 Minuten hier bei mir. Jetzt erstmal Musik von Nico Santos. Hier ist Why Don't You Stay?

U-Boote im Boot rum. Klingt erstmal lame, ne? Doch die sind hier tatsächlich weltberühmt. AIDA Radio Abenteuer Landgang hier mit dem Dominik. Die Stadt ist nämlich bekannt als Herzstück für den traditionellen Holzbootbau hier in der Region. Der geht sogar zurück bis in die Antike. Also früher, da wurden die Boote vor allem für den Schwammfang und den Handel im Mittelmeer genutzt. Aber auch heute noch wird vieles der Boote in Handarbeit gefertigt. Eine Besonderheit ist diese breite und flache Rumpfform der Boote. Und ich empfehle euch auf jeden Fall, eine Tour mit einem der Boote zu machen. Das lohnt sich auf jeden Fall. Vielleicht gibt's ja an Bord auch was Leckeres zu essen. Da sind wir auch schon beim richtigen Stichwort. Was es hier so Typisches zu essen gibt, das sage ich euch gegen 10 nach 1 hier im Abenteuerlandgang auf AIDA Radio.

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1: Erzählt uns eben von euren schönsten Urlaubserinnerungen. Leo, wie sieht's denn bei dir aus? 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
2: Guten Tag, der Dominik hier. Wir verbringen die letzte Mittagspause in dieser Woche zusammen und haben coole Musik dabei von Kamrad. Hier ist für euch Hug Yourself. Nicht mehr lange,

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3: AIDA Time. Es ist 13 Uhr.
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4: Hallo zusammen, ich bin Dominik und wir erkunden heute Bodrum in der Türkei und wir schauen hier gleich mal, was es Leckeres zu essen gibt. In knapp 7 Minuten jetzt erstmal Sommerfeeling in eurem Urlaubsradio von Kaigo und Khalid. Hier ist Save My Love.

Bodrum liegt ja direkt an der Ägäis und da gehört Fisch natürlich auf die Teller, ne? AIDA Radio Abenteuer Landgang hier mit dem Dominik. Logisch also, dass ihr ja in den Restaurants rund um den Hafen jede Menge frischen Fisch und Meeresfrüchte findet. Das Interessante, ein bisschen Olivenöl, Zitrone, Kräuter, ja, mehr gibt's oft nicht dazu. Das reicht. Dazu vielleicht so ein paar Mets und ein kaltes Getränk und schon habt ihr ein leckeres Essen hier in Bodrum. Die Stadt erkunden wir ja heute im Abenteuerlandgang auf AIDA Radio. Und nach unserer Stärkung zeige ich euch dann ein ganz besonderes Theater hier in knapp 7 Minuten.

Wir erkunden heute Bodrum in der Türkei und wir schauen uns jetzt das Amphitheater hier an. Ihr findet es bei eurem Besuch im Norden der Stadt. Gebaut wurde es etwa 400 vor Christus und auch von den Römern wurde es auch noch weiter genutzt. Heute, da ist es gut erhalten geblieben. Also habt ihr hier wirklich eine krasse Zeitreise in die damaligen Epochen, wie ich finde. Insgesamt hat es im Amphitheater damals Platz für etwa 13.000 Menschen gegeben. Heute sind es deutlich weniger. Damals, da hat es sicher ja auch schon irgendwelche Aufführungen gegeben. Heute gibt es dafür immer wieder mal Veranstaltungen und Konzerte. Und das Beste von hier oben, da habt ihr einen wirklich tollen Blick auf Bodrum und eben auch auf die Bucht. Bei gutem Wetter könnt ihr von hier aus sogar bis zur griechischen Insel Kos schauen. Gehört habt ihr es hier auf AIDA Radio. Ich bin Dominik, hi.

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4: Schicken Freitag, ich bin Dominik, schön, dass ihr mit dabei seid. Und heute Morgen haben wir bei Arne Christine glücklich gemacht. 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
1: AIDA Time. Es ist 14 Uhr.
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3: Mit Katja, ich freue mich, dass wir jetzt zusammen Richtung Wochenende starten. Ich weiß noch nicht, was ihr so am Wochenende geplant habt, aber wir legen jetzt erstmal los mit einer ordentlichen Portion Sommer. Dazu kommt noch Sonne und natürlich verdammt gute Laune. Dafür sorgt jetzt eine absolute Powerfrau. Hier ist Becky G zusammen mit Topic. Sorry Puppy, hier auf AIDA Radio.

Bereit für ein bisschen Power? Dafür habe ich jetzt hier auf AIDA Radio einen Mega-Hit für euch. Damit bekommt ihr auf jeden Fall den Kopf frei und könnt eure Energieakkus direkt wieder aufladen. Denn wer könnte den Freitagnachmittag besser einläuten als Grammy-Gewinner Purple Disco Machine? Ja, und für diesen Song hat er sich die fantastische isländische Stimme von Ausdís geschnappt. Also, genießt jetzt den Sound. Hier sind Purple Disco Machine und Ausdís mit Beat of Your Heart. Hier auf AIDA Radio, eurem Urlaubsradio.

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3: Freitagnachmittag, das schreit doch nach richtig guter Laune. Ja, und falls ihr noch nicht so ganz in Wochenendstimmung seid, dann

bringen wir euch hier auf jeden Fall in den Urlaubsmodus. Mit Energie pur, gleich mit One Republic und jetzt mit einem schönen Song aus Dänemark. Turn the lights off hier auf AIDA Radio. Ich bin Katja, hi.

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6: AIDA Time. Es ist 15 Uhr.

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1: Mit Katja, hi. Laptop zu, Wochenende an. Vielleicht habt ihr ja das Glück, schon im Feierabend zu sein. Aber selbst wenn nicht, dann schalten wir einfach schon mal den Wochenend-Vorfreude-Modus an und starten den Freitagnachmittag mit purem Club-Feeling. Bebe Rexha bringt uns mit ihrem Song New Religion den perfekten Soundtrack zum Abschalten. Hört ihr jetzt hier auf AIDA Radio.

Sonne an, hier auf AIDA Radio mit Katja. Draußen wird zwar langsam schon so ein bisschen Herbst, aber wir holen uns den Sommer einfach ins Radio zurück. Die Jungs von The Bowser haben ihren Song Magnetic nämlich mitten im norwegischen Schneesturm bei minus 15 Grad geschrieben. Einfach um sich so ein bisschen warm zu tanzen. Und genau diese Hitze schicken wir euch jetzt nach Hause oder ins Auto oder wo auch immer ihr gerade seid. Hier kommt ganz viel Urlaubsfeeling für euren Freitagnachmittag. The Bowser mit Magnetic. Hier auf AIDA Radio, eurem Urlaubsradio. Sorry.

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8: Freitagnachmittag, irgendwie doch mit der schönste Tag der Woche. Ich meine, das ganze Wochenende liegt vor uns. Wir können noch fleißig Pläne für die freien Tage schmieden. Ah, und die Laune.

Laune steigt. Vor allem mit einem Song von Olivia Rodrigo. Ihre Single Drop Dead ist die Lead-Single ihres brandneuen dritten Studioalbums. Viel Spaß jetzt mit dem Song hier auf AIDA Radio. Ich bin Katja. Hi.

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1: 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Um 16 Uhr geht's hier weiter mit der Primetime-Show und natürlich mit vielen spannenden Themen. Ich wünsche euch noch einen richtig tollen Freitagnachmittag. Kommt super ins Wochenende und bis ganz bald. Hier gibt's natürlich die beste Musik für mehr Gefühl. Jetzt mit Post Malone und Chemical auf AIDA Radio.

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8: AIDA Time. Es ist 16 Uhr.
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9: Na dann mal los, rein geht's in den Feierabend heute am Freitag. Und der Freitagfeierabend ist ja immer was Besonderes, denn es geht ja auch rein ins Wochenende. Ja, nicht mehr lang, dann könnt ihr auch euren Computer runterfahren und dann geht's ab nach Hause. Und wir läuten das Wochenende ein, gleich mit Alle Farben, Bad Ideas oder hier Katy Perry, Watch It Burn. Das ist Musik für mehr Gefühl hier in der Primetime Show auf AIDA Radio.

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1: 13 Grad und Wolken, das heute in Trondheim. Und auch bei den Temperaturen, auch bei Wolken, lässt sich diese Stadt in Norwegen wunderbar entdecken. Wird ja auch gern die schönste Großstadt des Landes genannt. Das Stadtzentrum und viele Sehenswürdigkeiten der altehrwürdigen Siedlung liegen auf einer Halbinsel, eingerahmt von den Armen des Nidelverflusses. Und wenn ihr euch ein wenig wegbewegt von der Stadt, dann ist dort die Christiansten-Festung. Die steht auf einer Anhöhe und das Auffälligste ist der weiße Donjon, ein vierstöckiger Turm. Seit Jahrhunderten steht die Christiansten-Festung schon über der Stadt und von hier habt ihr einen tollen Blick über Trondheim. Spaziergänge, Sonnenuntergänge und weite Blicke. Wenn ihr da oben steht, da wirkt alles irgendwie so geordnet, so ruhig, hat schon fast was Meditatives. Da oben gibt es auch ein Museum, ihr findet auch ein Restaurant dort, klar, dass ihr nicht verhungert und verdurstet, also ein perfekter Platz, um Gedanken zu sortieren und einfach nur zu genießen.

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10: Mit Thorsten Joost, hallo und euch allen einen guten Start in den Feierabend und mit der Traumvorstellung von einem Kanarenurlaub. Ja, Kanaren gehen immer und gerade auch Fuerteventura, das zu erleben, das ist schon wirklich ein Wahnsinn. Tolle Insel, da gibt es ganz viel, was ihr dort entdecken könnt. Und mein Gast der Woche, das ist ein absoluter Kanarenexperte, AIDA-Lektor Tobi Kuhner. Und was er besonders auf Fuerteventura für euch hätte, so ein Angebot, beziehungsweise was ihr entdecken solltet, das erfahrt ihr in wenigen Minuten hier in der Primetime Show. 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

0: AIDA Radio hier. Euch allen einen schönen Nachmittag. Heute spreche ich noch einmal mit dem Lektor Tobi Kuhner. Den kompletten Talk als Podcast auf aidaradio.de und in der neuen AIDA Radio App. Und da gibt er jede Menge Tipps über diese wunderbaren Inseln, die so unglaublich abwechselnd sind, wie beispielsweise Fuerteventura.
1: Fuerteventura, die Insel des starken Windes, auf Deutsch übersetzt. Und das hat...

0: Also, das stimmt auch wirklich so. Jedes Jahr im Juli findet da die Surf-Weltmeisterschaft statt. Das heißt, es gibt wunderbare Strände auf der ganzen Insel. Aber mein persönliches Highlight ist ein Ausflug auf die Westseite der Insel nach Mozos heißt der Ort. Und dort kann man über Stege und Wege in eine alte Pirateninsel, eine Piratenhöhle hinabsteigen. Und es geht immer noch die Sage, dass man da alte Schätze tatsächlich noch finden kann. Also das macht sehr viel Spaß.
1: Darüber sprechen wir später noch ausführlich. Und ich kann euch eines sagen, wenn ihr das hört und vor allem auch die Podcast-Folge, dann

und vor allem auch die Podcast-Folge, dann habt ihr richtig Bock, sofort die Koffer zu packen. Im Herbst und Winter habt ihr übrigens die Möglichkeit, mit AIDA Cosma die Kanaren zu entdecken oder auch mit AIDA Mar und AIDA Blue.

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7: 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AIDA Time. Es ist 17 Uhr.
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8: Mit Thorsten Joost, hallo. Und aktuell läuft ja ein Gewinnspiel bei uns. Da findet ihr alle Infos auf aidaradio.de und auch in der neuen AIDA Radio App. Es geht um AIDA Perla, es geht um Schlager Etsy und es geht um euch mit euren drei Lieblingsmenschen. Und wir haben eine Reise heute Morgen schon in die Welt gejagt. An wen? Das erfahrt ihr in den nächsten 10 Minuten hier bei AIDA Radio. Und das hier ist Nico Santos. 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
1: Das ist AIDA Radio und das war so ein toller Moment heute hier bei uns, kann ich euch sagen. Heute Morgen, kurz vor 8, in Leinenlos, da hat der liebe Kollege Arne Waag bei Christine angerufen. Sie hat sich angemeldet, um mit ihren drei Lieblingsmenschen die Schlager-at-Sea-Reise an Bord von AIDA Perla zu verbringen. Und Arne hatte mega gute Nachrichten für sie.
2: Du und deine Lieblingsmenschen, ihr habt gewonnen!
3: Nein! Wow, wie cool! Ich kann es gar nicht glauben.
1: Doch, Christine, glaube es, für dich und deine Lieblingsmenschen geht's an Bord. Viel Spaß für alle anderen, die sich angemeldet haben. Nicht traurig sein. 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

Fieber, das Herz fängt an zu pochen, Schmetterlinge im Bauch und irgendwie ist es merkwürdig. Es ist gut, aber trotzdem merkwürdig. Kann man krank vor Liebe sein? So zumindest schreibt und fragt Singer-Songwriter Michael Schulte in seinem Song Lovesick. Ein schöner Sommersound von ihm. Ein wunderbarer Gute-Laune-Song. Jetzt hier in der Primetime-Show auf AIDA Radio.

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6: Hallo und euch allen einen schönen Freitagabend. Es geht in Richtung Wochenende und wir von AIDA Radio sind mit dabei, begleiten euch mit Musik für mehr Gefühl, wie beispielsweise Jason Derulo gleich, Want to Want Me oder auch David Bowie, ein absoluter Klassiker mit Let's Dance. Und das hier ist Loi mit Red Eyes.

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1: AIDA Radio, euer Urlaubsradio, und wir starten mit euch gemeinsam rein in das lange Wochenende. Außerdem erinnern wir uns gemeinsam zurück an den Urlaub, und da kommt ihr ins Spiel. Gibt's ein Erlebnis jetzt vielleicht auch gerade aus den Sommerferien oder aus den großen Ferien? Wollt ihr uns davon erzählen? Gern her damit über Signal oder WhatsApp 0151.

0: 1,55 und 3x die 19 oder auch gerne eine Erinnerung, die schon eine Ecke her ist, wie zum Beispiel die hier.
1: Ich bin Leo und mein schönstes Urlaubserlebnis war auf jeden Fall, als ich 10 Jahre alt war und in New York war und das erste Mal auf dem Times Square gelaufen bin, weil ich einfach die ganzen hohen Gebäude so cool fand. Und seitdem ist auch

0: Sprachnachricht am besten oder Signal an die 0151 55 und dreimal die 19 gilt natürlich auch für alle anderen, die was Tolles in ihrem Urlaub erlebt haben. Ihr hört AIDA Radio, das ist Musik für mehr Gefühl.
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5: AIDA Time. Es ist 18 Uhr.
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7: Ich bin Thorsten Joost und ich freue mich, dass ihr mit dabei seid. Ich bin auch ein großer Fan der Kanaren, vor allem seit meiner Zeit an Bord der AIDA-Schiffe. War ja 6 Jahre lang als Moderator und Entertainment Manager auf den Schiffen und habe ganz viel von den Kanaren erleben dürfen. Immer wieder schön, muss ich wirklich sagen. Gerade auch Lanzarote, ganz besonders tolle Insel. Und da gab es einen Künstler auf der Insel, der das Bild der Insel wirklich sehr geprägt hat. Um wen es sich handelt, wenn ihr es nicht eh schon wisst, erfahrt ihr gleich in ein paar Minuten hier im Primetime Show Talk von meinem Gast der Woche.

0: Das ist die Primetime-Show. Schönen Feierabend. Ich spreche heute noch einmal mit Tobi Kuder, Lektor auf den AIDA-Schiffen und Kanarenexperte. Dabei erzählt er den Gästen sehr viel Spannendes und Interessantes in seinen Vorträgen. Und wenn wir über die Kanaren sprechen, dann darf natürlich Cesar Manrique nicht fehlen, der auf Lanzarote sich verwirklicht und vor allem auch verewigt hat. Warum denn gerade dort, Tobi?
1: Er ist von dort. Er ist dort geboren worden. Und war ein großartiger Künstler. Heute würde man sagen, er war ein Tausendsasser. Er war Maler, er hat Skulpturen geschaffen, architektonisch war er unterwegs. Und der war, wie gesagt, auf Lanzarote und hat sich da sehr verliebt damals in die Arbeiten von einem Pablo Picasso zum Beispiel und hat dann beschlossen, sich der Kunst zu widmen, hat ein Stipendium, er war erst nach Madrid gegangen auf die Schule und ist dann, hat ein Stipendium bekommen in den USA, war in New York und dann ist er bekniet worden von seinen ehemaligen Kommilitonen, komm doch zurück auf unsere Insel, in deine Heimat. Und da ist er dann wieder zurückgekommen, hat gesagt, okay, wenn ich jetzt schon hier bin, dann aber richtig. Er hat sich dann bei der Inselregierung, ist er vorstellig geworden und hat es geschafft, wie auch immer, hat es geschafft, die Inselregierung dazu zu bewegen, dass man einen, ich nenne es mal einen intelligenten Tourismus dann geschaffen hatte. Sprich, keine Werbetafeln, keine Hochhäuser, traditionelles Bauen und so weiter. Also da hat das sehr dafür gesorgt, dass die Traditionen und das Erscheinungsbild seiner Insel nicht mehr verändert wird und hat unter anderem dann eben auch im Nationalpark von Timanfaya, da wo die Vulkane sind, dass den Aussichtspunkt dort geschaffen, das Restaurant dort geschaffen und es auch dafür geschafft, dass man da nicht einfach so kreuz und quer rumfahren und rumlaufen darf, sondern dass man nur mit geführten Touren durch diesen Nationalpark fahren und laufen darf.
0: Direkt neben Lanzarote ist Fuerteventura. Was diese Insel so wunderbar macht, das hört ihr gleich in den nächsten 10 Minuten auf AIDA Radio im Primetime Show Talk.

0: AIDA Radio hier. Euch allen einen schönen Feierabend und einen guten Start ins Wochenende. Heute spreche ich noch einmal mit dem Lektor Tobi Kuhner. Den kompletten Talk als Podcast auf aidaradio.de und in der neuen AIDA Radio App. Da gibt er jede Menge Tipps über diese wunderbaren Inseln, die so unglaublich abwechselnd sind. Die Kanaren, wie beispielsweise auch Fuerteventura. Was für eine tolle Insel.
1: Fuerteventura, die Insel des starken Windes, auf Deutsch übersetzt. Und das stimmt auch wirklich so. Jedes Jahr im Juli findet da die Surf-Weltmeisterschaft statt. Das heißt, es gibt wunderbare Strände auf der ganzen Insel. Aber mein persönliches Highlight ist ein Ausflug auf die Westseite der Insel, nach Mozos heißt der Ort. Und dort kann man über Stege und Wege in eine alte Pirateninsel, eine Piratenhöhle hinabsteigen. Und es geht immer noch die Sage, dass man da alte Schätze tatsächlich noch finden kann. Also das macht sehr viel Spaß, ist auch nicht so überlaufen und der kleine Ort bietet auch viele Möglichkeiten zum einen Kaffee trinken und einfach das Strandleben und die Küste so ein bisschen zu genießen. Sehr geil ist übrigens auf Fuerteventura, wenn man die Möglichkeit bekommt, man muss unbedingt einen Ziegenkäse probieren. Der ist nämlich tatsächlich auch von der Herkunft, vom Herkunftsnamen dann auch geschützt und dieser Ziegenkäse auf Fuerteventura hängt auch damit zusammen, dass es mehr Ziegen als Menschen auf der ganzen Insel gibt. Ich glaube, es gibt über 300.000 Ziegen, die laufen da frei rum. Und dieser Käse, der ist sehr fetthaltig, aber hat einen unglaublich schönen so einen Buttergeschmack mit so nussigen Aromen. Also richtig klasse. Also das sollte man auf jeden Fall machen, wenn man auf Fuerteventura ist.
0: Da bekommt man richtig Lust, sofort die Koffer zu packen. 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Admiral.

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4: Ach, es ist schon eine tolle Insel, Fuerteventura. Genauso wie alle anderen Kanareninseln auch Fuerte wirklich toll, abwechslungsreich mit allerhand, was ihr dort erleben könnt. Kann auch mein Gast der Woche bestätigen, das ist der Lektor Tobi Kuhner, absoluter Kanarenexperte, der uns auch gleich noch ein bisschen mehr zu Fuerteventura erzählen kann in der nächsten Viertelstunde. Und jetzt freut euch auf einen Song, der mir persönlich immer ein Lächeln ins Gesicht zaubert. Olivia Dean, Man I Need.

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2: AIDA Time. Es ist 19 Uhr.
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1: AIDA Time. Es ist

0: 80 Uhr.
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2: AIDA Time. Es ist 21 Uhr.
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3: AIDA Time. Es ist 22 Uhr. 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

0: AIDA Time. Es ist 23 Uhr.
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4: AIDA Time. Es ist 0 Uhr.
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0: AIDA Time. Es ist 1 Uhr.
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